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2: 3 Jahre nach dem Hamas-Massaker vom 7. Oktober ist in Israel und weltweit der Opfer gedacht worden. Angehörige und Überlebende erinnerten an die rund 1200 Ermordeten und die damals Verschleppten. Zehntausende forderten in Israel eine staatliche Untersuchungskommission. Die Frage nach der Mitverantwortung von Premierminister Netanyahu bleibt weiterhin unbeantwortet. Derweil wurden bei Angriffen auf 2 Flughäfen in Saudi-Arabien mindestens 3 Menschen getötet. Darunter werden die jemenitischen Houthi-Milizen vermutet. In der Ukraine ist die Zahl der Todesopfer nach den massiven russischen Luftangriffen auf mindestens 25 gestiegen. Präsident Zelensky bezeichnete die Angriffe als Geburtstagsgeschenk für Putin, der gestern Geburtstag gefeiert hat. Russland feuerte rund 70 Raketen und Marschflugkörper auf ukrainische Städte. Allein in Priluki starben 18 Menschen, darunter 4 Kinder. In Deutschland sorgt die Festnahme des früheren Geheimdienstchefs August Hanning weiter für Aufsehen. Der ehemalige BND-Chef soll über Jahre hinweg geheime Informationen an andere Regierungen verkauft haben. Laut Medienberichten war Hanning auch geschäftlich mit einer Luzerner Sicherheitsfirma verbunden. Der Fall wirft grundlegende Fragen zum Geheimschutz in Deutschland auf. Nach dem Rücktritt von Bundesrat Guy Parmela nimmt die Diskussion um seine Nachfolge weiter Fahrt auf. Beat Janz werden Wechselgelüste ins frei werdende Wirtschaftsdepartement nachgesagt. Das würde der SP eine historische Chance eröffnen. Bürgerliche Kreise bringen unter anderem den Zuger Martin Pfister ins Spiel. Die SVP Schwyz hat bereits ihren Regierungsrat André Rüxegger vorgeschlagen, noch bevor sich dieser überhaupt zu einer Kandidatur geäußert hat. Und im Kanton Luzern. Die junggrüne Großstadträtin Chiara Payer tritt aus dem großen Stadtrat von Luzern zurück. Wer für sie nachrückt, ist noch nicht bekannt.
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2: Die milde Luft von heute mit 19 Grad ist bald Geschichte. In der Nacht kühlt es rasch ab auf rund 10 Grad, es bleibt aber trocken unter dichter Wolkendecke. Morgen Donnerstag dann der große Wetterumschwung. Schon am frühen Morgen setzt Regen ein, der im Laufe des Tages kräftig wird. Bis am Abend sind 20 bis 25 mm Niederschlag zu erwarten. Dazu frischt der Wind böig auf mit Spitzen bis 45 Stundenkilometer. Die Temperaturen schaffen nur noch 15 Grad, ein Rückgang von 5 Grad gegenüber heute. Eine Regenwarnung ist bereits aktiv. Und die Aussichten? Der Freitag bringt bei 13 Grad weitere Schauer, auch der Samstag bleibt wechselhaft bei 14 Grad. Ab Sonntag deutet sich eine Beruhigung an. Der goldene Oktober macht erstmal Pause. Nimm den Regenschirm mit.
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2: In Zug bleibt die Metallstraße zwischen Flurweg und Industriestraße noch bis heute Abend in beiden Richtungen gesperrt. Der Verkehr wird umgeleitet. Sonst fließt der Verkehr in der Zentralschweiz ohne Behinderungen. Komm sicher ans Ziel.
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4: Ob beim Arbeiten unterwegs oder einfach nebenbei, guter Sound darf nicht fehlen. 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Das ist Sounds. Schön hast du eingeschaltet.
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2: 3 Jahre nach dem Hamas-Massaker vom 7. Oktober ist in Israel und weltweit der Opfer gedacht worden. Angehörige und Überlebende erinnerten an die rund 1200 Ermordeten und die damals Verschleppten. Zehntausende forderten in Israel eine staatliche Untersuchungskommission. Die Frage nach der Mitverantwortung von Premierminister Netanyahu bleibt weiterhin unbeantwortet. Derweil wurden bei Angriffen auf 2 Flughäfen in Saudi-Arabien mindestens 3 Menschen getötet. Dahinter werden die jemenitischen Houthi-Milizen vermutet. In der Ukraine ist die Zahl der Todesopfer nach den massiven russischen Luftangriffen auf mindestens 25 gestiegen. Präsident Zelensky bezeichnete die Angriffe als Geburtstagsgeschenk für Putin, der gestern Geburtstag gefeiert hat. Russland feuerte rund 70 Raketen und Marschflugkörper auf ukrainische Städte. Allein in Priluki starben 18 Menschen, darunter 4 Kinder. In Deutschland sorgt die Festnahme des früheren Geheimdienstchefs August Hanning weiter für Aufsehen. Der ehemalige BND-Chef soll über Jahre hinweg geheime Informationen an andere Regierungen verkauft haben. Laut Medienberichten war Hanning auch geschäftlich mit einer Luzerner Sicherheitsfirma verbunden. Der Fall wirft grundlegende Fragen zum Geheimschutz in Deutschland auf. Nach dem Rücktritt von Bundesrat Guy Parmelin nimmt die Diskussion um seine Nachfolge weiter Fahrt auf. Beat Jans werden Wechselgelüste ins frei werdende Wirtschaftsdepartement nachgesagt. Das würde der SP eine historische Chance eröffnen. Bürgerliche Kreise bringen unter anderem den Zuger Martin Pfister ins Spiel. Die SVP Schwyz hat bereits ihren Regierungsrat André Rüxegger vorgeschlagen, noch bevor sich dieser überhaupt zu einer Kandidatur geäußert hat. Und im Kanton Luzern. Die junggrüne Großstadträtin Chiara Payer tritt aus dem großen Stadtrat von Luzern zurück. Wer für sie nachrückt, ist noch nicht bekannt.
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2: Die milde Luft von heute mit 19 Grad ist bald Geschichte. In der Nacht kühlt es rasch ab auf rund 10 Grad, es bleibt aber trocken unter dichter Wolkendecke. Morgen Donnerstag dann der große Wetterumschwung. Schon am frühen Morgen setzt Regen ein, der im Laufe des Tages kräftig wird. Bis am Abend sind 20 bis 25 mm Niederschlag zu erwarten. Dazu frischt der Wind böig auf mit Spitzen bis 45 Stundenkilometer. Die Temperaturen schaffen nur noch 15 Grad, ein Rückgang von 5 Grad gegenüber heute. Eine Regenwarnung ist bereits aktiv. Und die Aussichten? Der Freitag bringt bei 13 Grad weitere Schauer, auch der Samstag bleibt wechselhaft bei 14 Grad. Ab Sonntag deutet sich eine Beruhigung an. Der goldene Oktober macht erstmal Pause. Nimm den Regenschirm mit.
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2: Die Metallstraße in Zug zwischen Flurweg und Industriestraße ist inzwischen wieder frei. Auf den Straßen in der Zentralschweiz fließt der Verkehr ohne Behinderungen. Komm sicher ans Ziel.
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5: Es wartet eine neue Stunde mit ganz viel Sound. Schön bist auch du mit uns unterwegs.
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2: 3 Jahre nach dem Hamas-Massaker vom 7. Oktober ist in Israel und weltweit der Opfer gedacht worden. Angehörige und Überlebende erinnerten an die rund 1200 Ermordeten und die damals Verschleppten. Zehntausende forderten in Israel eine staatliche Untersuchungskommission. Die Frage nach der Mitverantwortung von Premierminister Netanyahu bleibt weiterhin unbeantwortet. Derweil wurden bei Angriffen auf 2 Flughäfen in Saudi-Arabien mindestens 3 Menschen getötet. Dahinter werden die jemenitischen Houthi-Milizen vermutet. In der Ukraine ist die Zahl der Todesopfer nach den massiven russischen Luftangriffen auf mindestens 25 gestiegen. Präsident Zelensky bezeichnete die Angriffe als Geburtstagsgeschenk für Putin, der gestern Geburtstag gefeiert hat. Russland feuerte rund 70 Raketen und Marschflugkörper auf ukrainische Städte. Allein in Priluki starben 18 Menschen, darunter 4 Kinder. In Deutschland sorgt die Festnahme des früheren Geheimdienstchefs August Hanning weiter für Aufsehen. Der ehemalige BND-Chef soll über Jahre hinweg geheime Informationen an andere Regierungen verkauft haben. Laut Medienberichten war Hanning auch geschäftlich mit einer Luzerner Sicherheitsfirma verbunden. Der Fall wirft grundlegende Fragen zum Geheimschutz in Deutschland auf. Nach dem Rücktritt von Bundesrat Guy Parmela nimmt die Diskussion um seine Nachfolge weiter Fahrt auf. Beat Jans werden Wechselgelüste ins frei werdende Wirtschaftsdepartement nachgesagt. Das würde der SP eine historische Chance eröffnen. Bürgerliche Kreise bringen unter anderem den Zuger Martin Pfister ins Spiel. Die SVP Schwyz hat bereits ihren Regierungsrat André Rüxegger vorgeschlagen, noch bevor sich dieser überhaupt zu einer Kandidatur geäußert hat. Und im Kanton Luzern. Die junggrüne Großstadträtin Chiara Payer tritt aus dem großen Stadtrat von Luzern zurück. Wer für sie nachrückt, ist noch nicht bekannt.
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2: Die milde Luft von heute mit 19 Grad ist bald Geschichte. In der Nacht kühlt es rasch ab auf rund 10 Grad, es bleibt aber trocken unter dichter Wolkendecke. Morgen Donnerstag dann der große Wetterumschwung. Schon am frühen Morgen setzt Regen ein, der im Laufe des Tages kräftig wird. Bis am Abend sind 20 bis 25 mm Niederschlag zu erwarten. Dazu frischt der Wind böig auf mit Spitzen bis 45 Stundenkilometer. Die Temperaturen schaffen nur noch 15 Grad, ein Rückgang von 5 Grad gegenüber heute. Eine Regenwarnung ist bereits aktiv. Und die Aussichten? Der Freitag bringt bei 13 Grad weitere Schauer, auch der Samstag bleibt wechselhaft bei 14 Grad. Ab Sonntag deutet sich eine Beruhigung an. Der goldene Oktober macht erstmal Pause. Nimm den Regenschirm mit.
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2: Auf den Straßen in der Zentralschweiz fließt der Verkehr ohne Behinderungen. Komm sicher ans Ziel.
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3: Das ist Sounds. Wir haben wieder ganz viel Musik für dich. Einen guten Start mit Tag.
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2: Die Zahl der Todesopfer nach den massiven russischen Luftangriffen auf die Ukraine ist weiter gestiegen. Auf mindestens 28. Russland feuerte rund 70 Raketen und Marschflugkörper auf ukrainische Städte. Allein in Priluki starben 18 Menschen, darunter 4 Kinder. Präsident Zelensky hatte die Angriffe als Geburtstagsgeschenk für Putin bezeichnet. Der russische Präsident wurde gestern 74 Jahre alt. In Israel und weltweit wurde gestern der Opfer des Hamas-Massakers vom 7. Oktober gedacht, 3 Jahre nach dem Angriff. Zehntausende forderten in Israel eine staatliche Untersuchungskommission. Derweil haben sich die jemenitischen Houthi-Milizen zu Angriffen auf den Flughafen von Riad bekannt. Saudi-Arabien reagierte mit Luftschlägen auf über 80 Houthi-Ziele im Jemen. In Deutschland sorgt die Festnahme des früheren Geheimdienstchefs August Hanning weiter für Aufsehen. Der ehemalige BND-Chef soll über Jahre hinweg geheime Informationen an andere Regierungen verkauft haben. Laut Medienberichten war Hanning auch geschäftlich mit einer Luzerner Sicherheitsfirma verbunden. Der Fall wirft grundlegende Fragen zum Geheimschutz in Deutschland auf. Nach dem Rücktritt von Bundesrat Guy Parmelin nimmt die Diskussion um seine Nachfolge weiter Fahrt auf. Beat Jans werden Wechselgelüste ins frei werdende Wirtschaftsdepartement nachgesagt. Das würde der SP eine historische Chance eröffnen. Bürgerliche Kreise bringen unter anderem den Zuger Martin Pfister ins Spiel. Der Kanton Freiburg spricht als erster Kanton 10 Millionen Franken Soforthilfe für Bauern, die unter der anhaltenden Trockenheit leiden. Allerdings können nicht alle Betriebe davon profitieren. Die Dürre hat in weiten Teilen der Schweiz zu großen Ernteausfällen geführt. Und aus dem Kanton Luzern. Opfer von häuslicher oder sexueller Gewalt können ab nächstem Jahr an den Spitalstandorten Luzern, Sogesee und Wollhusen Spuren sichern und Verletzungen dokumentieren lassen. Auch ohne Anzeige bei der Polizei. In einem Pilotbetrieb stehen dafür forensisch geschulte Pflegefachkräfte bereit.
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2: Der angekündigte Wetterumschwung ist da. Heute Donnerstag wird es nass in der Zentralschweiz. Am Morgen fällt zunächst noch leichter Regen, aber ab Mittag wird der Niederschlag kräftiger. Am Nachmittag regnet es zeitweise intensiv. Insgesamt kommen bis am Abend rund 20 mm zusammen. Dazu frischt der Wind böig auf mit Spitzen bis 40 Stundenkilometer. Die Temperaturen kommen nicht über 15 Grad hinaus, 5 Grad weniger als gestern. Also Regenjacke und Schirm einpacken, ohne geht heute gar nichts. Und die Aussichten? Am Freitag beruhigt sich die Lage langsam. Der Morgen startet neblig bei 9 Grad, am Nachmittag lockert es auf und die Sonne zeigt sich zwischendurch bei maximal 14 Grad. Am Samstag wird es dann wieder nasser, erneut Regen bei bis zu 15 Grad. Der Sonntag bringt bei ähnlichen Temperaturen nur noch vereinzelte Schauer. Und ab Montag deutet sich endlich eine Beruhigung an mit mehr Sonne und trockenem Wetter. Das Wochenende also eher drinnen genießen. Der goldene Oktober lässt weiter auf sich warten.
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2: Auf den Straßen in der Zentralschweiz fließt der Verkehr ohne Behinderungen. Komm sicher ans Ziel.
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4: Der Start in einen neuen Tag zusammen mit Sounds. Wir liefern dir den passenden Sound. 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
2: Die Zahl der Todesopfer nach den massiven russischen Luftangriffen auf die Ukraine ist weiter gestiegen. Auf mindestens 28. Russland feuerte rund 70 Raketen und Marschflugkörper auf ukrainische Städte. Allein in Priluki starben 18 Menschen, darunter 4 Kinder. Präsident Zelensky hatte die Angriffe als Geburtstagsgeschenk für Putin bezeichnet. Der russische Präsident wurde gestern 74 Jahre alt. In Israel und weltweit wurde gestern der Opfer des Hamas-Massakers vom 7. Oktober gedacht, 3 Jahre nach dem Angriff. Zehntausende forderten in Israel eine staatliche Untersuchungskommission. Derweil haben sich die jemenitischen Houthi-Milizen zu Angriffen auf den Flughafen von Riad bekannt. Saudi-Arabien reagierte mit Luftschlägen auf über 80 Houthi-Ziele im Jemen. In Deutschland sorgt die Festnahme des früheren Geheimdienstchefs August Hanning weiter für Aufsehen. Der ehemalige BND-Chef soll über Jahre hinweg geheime Informationen an andere Regierungen verkauft haben. Laut Medienberichten war Hanning auch geschäftlich mit einer Luzerner Sicherheitsfirma verbunden. Der Fall wirft grundlegende Fragen zum Geheimschutz in Deutschland auf. Nach dem Rücktritt von Bundesrat Guy Parmelin nimmt die Diskussion um seine Nachfolge weiter Fahrt auf. Beat Janz werden Wechselgelüste ins frei werdende Wirtschaftsdepartement nachgesagt. Das würde der SP eine historische Chance eröffnen. Bürgerliche Kreise bringen unter anderem den Zuger Martin Pfister ins Spiel. Der Kanton Freiburg spricht als erster Kanton 10 Millionen Franken Soforthilfe für Bauern, die unter der anhaltenden Trockenheit leiden. Allerdings können nicht alle Betriebe davon profitieren. Die Dürre hat in weiten Teilen der Schweiz zu großen Ernteausfällen geführt. Und aus dem Kanton Luzern. Opfer von häuslicher oder sexueller Gewalt können ab nächstem Jahr an den Spitalstandorten Luzern, Sogesee und Wollhusen Spuren sichern und Verletzungen dokumentieren lassen. Auch ohne Anzeige bei der Polizei. In einem Pilotbetrieb stehen dafür forensisch geschulte Pflegefachkräfte bereit.
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2: Der angekündigte Wetterumschwung ist da. Heute Donnerstag wird es nass in der Zentralschweiz. Am Morgen fällt zunächst noch leichter Regen, aber ab Mittag wird der Niederschlag kräftiger. Am Nachmittag regnet es zeitweise intensiv. Insgesamt kommen bis am Abend rund 20 mm zusammen. Dazu frischt der Wind böig auf mit Spitzen bis 40 Stundenkilometer. Die Temperaturen kommen nicht über 15 Grad hinaus, 5 Grad weniger als gestern. Also Regenjacke und Schirm einpacken, ohne geht heute gar nichts. Und die Aussichten? Am Freitag beruhigt sich die Lage langsam. Der Morgen startet neblig bei 9 Grad, am Nachmittag lockert es auf und die Sonne zeigt sich zwischendurch bei maximal 14 Grad. Am Samstag wird es dann wieder nasser, erneut Regen bei bis zu 15 Grad. Der Sonntag bringt bei ähnlichen Temperaturen nur noch vereinzelte Schauer. Und ab Montag deutet sich endlich eine Beruhigung an mit mehr Sonne und trockenem Wetter. Das Wochenende also eher drinnen genießen. Der goldene Oktober lässt weiter auf sich warten.
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2: In der Zentralschweiz läuft der Verkehr ohne Behinderungen. In der Stadt Zug ist die Zeughausgasse zwischen Ägerestraße und Hirschenplatz wegen Bauarbeiten bis heute Abend 17 Uhr gesperrt. Rund um Zürich stockt es auf mehreren Autobahnen wegen Verkehrsüberlastung. Komm sicher ans Ziel.
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3: Wir sorgen für den passenden Sound und wünschen dir einen guten Start in den Tag. Schön bist du mit dabei.
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2: Die Zahl der Todesopfer nach den massiven russischen Luftangriffen auf die Ukraine ist weiter gestiegen. Auf mindestens 28. Russland feuerte rund 70 Raketen und Marschflugkörper auf ukrainische Städte. Allein in Priluki starben 18 Menschen, darunter 4 Kinder. Präsident Zelensky hatte die Angriffe als Geburtstagsgeschenk für Putin bezeichnet. Der russische Präsident wurde gestern 74 Jahre alt. In Israel und weltweit wurde gestern der Opfer des Hamas-Massakers vom 7. Oktober gedacht, 3 Jahre nach dem Angriff. Zehntausende forderten in Israel eine staatliche Untersuchungskommission. Derweil haben sich die jemenitischen Houthi-Milizen zu Angriffen auf den Flughafen von Riad bekannt. Saudi-Arabien reagierte mit Luftschlägen auf über 80 Houthi-Ziele im Jemen. In Deutschland sorgt die Festnahme des früheren Geheimdienstchefs August Hanning weiter für Aufsehen. Der ehemalige BND-Chef soll über Jahre hinweg geheime Informationen an andere Regierungen verkauft haben. Laut Medienberichten war Hanning auch geschäftlich mit einer Luzerner Sicherheitsfirma verbunden. Der Fall wirft grundlegende Fragen zum Geheimschutz in Deutschland auf. Nach dem Rücktritt von Bundesrat Guy Parmelin nimmt die Diskussion um seine Nachfolge weiter Fahrt auf. Beat Janz werden Wechselgelüste ins frei werdende Wirtschaftsdepartement nachgesagt. Das würde der SP eine historische Chance eröffnen. Bürgerliche Kreise bringen unter anderem den Zuger Martin Pfister ins Spiel. Der Kanton Freiburg spricht als erster Kanton 10 Millionen Franken Soforthilfe für Bauern, die unter der anhaltenden Trockenheit leiden. Allerdings können nicht alle Betriebe davon profitieren. Die Dürre hat in weiten Teilen der Schweiz zu großen Ernteausfällen geführt. Und aus dem Kanton Luzern. Opfer von häuslicher oder sexueller Gewalt können ab nächstem Jahr an den Spitalstandorten Luzern, Sogesee und Wollhusen Spuren sichern und Verletzungen dokumentieren lassen. Auch ohne Anzeige bei der Polizei. In einem Pilotbetrieb stehen dafür forensisch geschulte Pflegefachkräfte bereit.
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2: Der angekündigte Wetterumschwung ist da. Heute Donnerstag wird es nass in der Zentralschweiz. Am Morgen fällt zunächst noch leichter Regen, aber ab Mittag wird der Niederschlag kräftiger. Am Nachmittag regnet es zeitweise intensiv. Insgesamt kommen bis am Abend rund 20 mm zusammen. Dazu frischt der Wind böig auf mit Spitzen bis 40 Stundenkilometer. Die Temperaturen kommen nicht über 15 Grad hinaus, 5 Grad weniger als gestern. Also Regenjacke und Schirm einpacken, ohne geht heute gar nichts. Und die Aussichten? Am Freitag beruhigt sich die Lage langsam. Der Morgen startet neblig bei 9 Grad, am Nachmittag lockert es auf und die Sonne zeigt sich zwischendurch bei maximal 14 Grad. Am Samstag wird es dann wieder nasser, erneut Regen bei bis zu 15 Grad. Der Sonntag bringt bei ähnlichen Temperaturen nur noch vereinzelte Schauer. Und ab Montag deutet sich endlich eine Beruhigung an mit mehr Sonne und trockenem Wetter. Das Wochenende also eher drinnen genießen. Der goldene Oktober lässt weiter auf sich warten.
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2: In der Zentralschweiz läuft der Verkehr ohne Behinderungen. In Zug bleibt die Zeughausgasse weiterhin gesperrt. Zusätzlich ist die Metallstraße zwischen Flurweg und Industriestraße wegen einer Baustelle in beiden Richtungen dicht. Der Verkehr wird umgeleitet. Rund um Zürich stockt es auf mehreren Autobahnen. Komm sicher ans Ziel.
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3: Willkommen bei Sounds. Wir haben Filmmusik für dich am Start. Einen schönen Morgen.
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2: Die Zahl der Todesopfer nach den massiven russischen Luftangriffen auf die Ukraine ist auf mindestens 32 gestiegen. Allein in der Stadt Priluki kamen 22 Menschen ums Leben. Russland hatte in der Nacht rund 70 Raketen und Marschflugkörper auf ukrainische Städte abgefeuert. Ukrainische Drohnen trafen derweil ein Rechenzentrum des russischen Technologiekonzerns Yandex. Im Nahen Osten hat Saudi-Arabien mit groß angelegten Vergeltungsschlägen auf die jemenitischen Houthi-Milizen reagiert. Nach saudischen Angaben wurden 82 Houthi-Ziele im Jemen angegriffen. Zuvor hatten sich die Houthis zu Attacken auf den Flughafen von Riad bekannt, bei denen mindestens 3 Menschen getötet worden waren. 3 Jahre nach dem Hamas-Massaker vom 7. Oktober bleibt die Lage in der gesamten Region hochgespannt. Die Bundespensionskasse Publica meldet einen Datenabfluss nach einem Cyberangriff. Betroffen ist ein externer Softwarelieferant der Pensionskasse. Daten von Versicherten sind dabei abgeflossen. Die Betroffenen wurden gemäß Publica informiert. Wie viele Personen genau betroffen sind, ist noch nicht bekannt. In der Diskussion um die Nachfolge von Bundesrat Guy Parmelin zeichnen sich 2 Szenarien ab. Der SP wird eine historische Chance zugeschrieben. Beat Janz soll Interesse am frei werdenden Wirtschaftsdepartement haben. Bürgerliche Kreise setzen dagegen auf den Zuger Mitte-Präsidenten Martin Pfister. Gleichzeitig will Verteidigungsminister Pfister die Armee mit bis zu 700 neuen Stellen aufrüsten. Intern stößt das allerdings auf Widerstand. Der Nobelpreis für Chemie geht in diesem Jahr an den Franzosen Henri Cargan und den Japaner Kenzo Sohai. Die beiden werden für ihre Entdeckungen in der asymmetrischen organischen Synthese ausgezeichnet. Ihre Forschung ist unter anderem wichtig für die Entwicklung von Medikamenten. Und aus der Region? Der HC Kriens Luzern hat in der Handball-Champions League Geschichte geschrieben. Das Team besiegte das norwegische Kolstad mit 34:32 und feierte damit den ersten Sieg in der Königsklasse überhaupt.
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2: Der angekündigte Wetterumschwung ist da. Heute Donnerstag wird es nass in der Zentralschweiz. Am Morgen fällt zunächst noch leichter Regen, aber ab Mittag wird der Niederschlag kräftiger. Am Nachmittag regnet es zeitweise intensiv. Insgesamt kommen bis am Abend rund 20 mm zusammen. Dazu frischt der Wind böig auf mit Spitzen bis 40 Stundenkilometer. Die Temperaturen kommen nicht über 15 Grad hinaus, 5 Grad weniger als gestern. Also Regenjacke und Schirm einpacken, ohne geht heute gar nichts. Und die Aussichten? Am Freitag beruhigt sich die Lage langsam. Der Morgen startet neblig bei 9 Grad. Am Nachmittag lockert es auf und die Sonne zeigt sich zwischendurch bei maximal 14 Grad. Am Samstag wird es dann wieder nasser, erneut Regen bei bis zu 15 Grad. Der Sonntag bringt bei ähnlichen Temperaturen nur noch vereinzelte Schauer. Und ab Montag deutet sich endlich eine Beruhigung an mit mehr Sonne und trockenem Wetter. Das Wochenende also eher drinnen genießen. Der goldene Oktober lässt weiter auf sich warten.
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2: In der Zentralschweiz läuft der Verkehr ohne größere Behinderungen. In Zug sind die Zeughausgasse und die Metallstraße weiterhin wegen Bauarbeiten gesperrt. Rund um Zürich stockt es nach wie vor auf mehreren Autobahnen. Komm sicher ans Ziel.
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3: Guten Sound für deinen Morgen haben wir schon parat. Schön, dürfen wir dich begleiten.
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2: Die Zahl der Todesopfer nach den massiven russischen Luftangriffen auf die Ukraine ist auf mindestens 32 gestiegen. Allein in der Stadt Priluki kamen 22 Menschen ums Leben. Russland hatte in der Nacht rund 70 Raketen und Marschflugkörper auf ukrainische Städte abgefeuert. Ukrainische Drohnen trafen derweil ein Rechenzentrum des russischen Technologiekonzerns Yandex. Im Nahen Osten hat Saudi-Arabien mit groß angelegten Vergeltungsschlägen auf die jemenitischen Houthi-Milizen reagiert. Nach saudischen Angaben wurden 82 Houthi-Ziele im Jemen angegriffen. Zuvor hatten sich die Houthis zu Attacken auf den Flughafen von Riad bekannt, bei denen mindestens 3 Menschen getötet worden waren. 3 Jahre nach dem Hamas-Massaker vom 7. Oktober bleibt die Lage in der gesamten Region hochgespannt. Die Bundespensionskasse Publica meldet einen Datenabfluss nach einem Cyberangriff. Betroffen ist ein externer Softwarelieferant der Pensionskasse. Daten von Versicherten sind dabei abgeflossen. Die Betroffenen wurden gemäß Publica informiert. Wie viele Personen genau betroffen sind, ist noch nicht bekannt. In der Diskussion um die Nachfolge von Bundesrat Guy Parmelin zeichnen sich 2 Szenarien ab. Der SP wird eine historische Chance zugeschrieben. Beat Jans soll Interesse am frei werdenden Wirtschaftsdepartement haben. Bürgerliche Kreise setzen dagegen auf den Zuger Mitte-Präsidenten Martin Pfister. Gleichzeitig will Verteidigungsminister Pfister die Armee mit bis zu 700 neuen Stellen aufrüsten. Intern stößt das allerdings auf Widerstand. Der Nobelpreis für Chemie geht in diesem Jahr an den Franzosen Henri Cargan und den Japaner Kenzo Sohai. Die beiden werden für ihre Entdeckungen in der asymmetrischen organischen Synthese ausgezeichnet. Ihre Forschung ist unter anderem wichtig für die Entwicklung von Medikamenten. Und aus der Region? Der HC Kriens Luzern hat in der Handball Champions League Geschichte geschrieben. Das Team besiegte das norwegische Kolstad mit 34:32 und feierte damit den ersten Sieg in der Königsklasse überhaupt.
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2: Der angekündigte Wetterumschwung ist da. Heute Donnerstag wird es nass in der Zentralschweiz. Am Morgen fällt zunächst noch leichter Regen, aber ab Mittag wird der Niederschlag kräftiger. Am Nachmittag regnet es zeitweise intensiv. Insgesamt kommen bis am Abend rund 20 mm zusammen. Dazu frischt der Wind böig auf mit Spitzen bis 40 Stundenkilometer. Die Temperaturen kommen nicht über 15 Grad hinaus, 5 Grad weniger als gestern. Also Regenjacke und Schirm einpacken, ohne geht heute gar nichts. Und die Aussichten? Am Freitag beruhigt sich die Lage langsam. Der Morgen startet neblig bei 9 Grad. Am Nachmittag lockert es auf und die Sonne zeigt sich zwischendurch bei maximal 14 Grad. Am Samstag wird es dann wieder nasser, erneut Regen bei bis zu 15 Grad. Der Sonntag bringt bei ähnlichen Temperaturen nur noch vereinzelte Schauer. Und ab Montag deutet sich endlich eine Beruhigung an mit mehr Sonne und trockenem Wetter. Das Wochenende also eher drinnen genießen. Der goldene Oktober lässt weiter auf sich warten.
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2: Neu auf der A2 Richtung Gotthard. Bei Luzern Zentrum ist nach einem Unfall der linke Fahrstreifen blockiert. In Zug sind Zeughausgasse und Metallstraße weiterhin wegen Bauarbeiten gesperrt. Rund um Zürich stockt es nach wie vor auf mehreren Autobahnen. Komm sicher ans Ziel.
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3: Schön, hast du eingeschaltet. Das ist Sounds. Wir haben wieder ganz viele Songs für dich am Start. Guten Vormittag.
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2: Die Zahl der Todesopfer nach den massiven russischen Luftangriffen auf die Ukraine ist auf mindestens 32 gestiegen. Allein in der Stadt Priluki kamen 22 Menschen ums Leben. Russland hatte in der Nacht rund 70 Raketen und Marschflugkörper auf ukrainische Städte abgefeuert. Ukrainische Drohnen trafen derweil ein Rechenzentrum des russischen Technologiekonzerns Yandex. Im Nahen Osten hat Saudi-Arabien mit groß angelegten Vergeltungsschlägen auf die jemenitischen Houthi-Milizen reagiert. Nach saudischen Angaben wurden 82 Houthi-Ziele im Jemen angegriffen. Zuvor hatten sich die Houthis zu Attacken auf den Flughafen von Riad bekannt, bei denen mindestens 3 Menschen getötet worden waren. 3 Jahre nach dem Hamas-Massaker vom 7. Oktober bleibt die Lage in der gesamten Region hochgespannt. Die Bundespensionskasse Publica meldet einen Datenabfluss nach einem Cyberangriff. Betroffen ist ein externer Softwarelieferant der Pensionskasse. Daten von Versicherten sind dabei abgeflossen. Die Betroffenen wurden gemäß Publica informiert. Wie viele Personen genau betroffen sind, ist noch nicht bekannt. In der Diskussion um die Nachfolge von Bundesrat Guy Parmelin zeichnen sich 2 Szenarien ab. Der SP wird eine historische Chance zugeschrieben. Beat Jans soll Interesse am frei werdenden Wirtschaftsdepartement haben. Bürgerliche Kreise setzen dagegen auf den Zuger Mitte-Präsidenten Martin Pfister. Gleichzeitig will Verteidigungsminister Pfister die Armee mit bis zu 700 neuen Stellen aufrüsten. Intern stößt das allerdings auf Widerstand. Der Nobelpreis für Chemie geht in diesem Jahr an den Franzosen Henri Cargan und den Japaner Kenzo Soai. Die beiden werden für ihre Entdeckungen in der asymmetrischen organischen Synthese ausgezeichnet. Ihre Forschung ist unter anderem wichtig für die Entwicklung von Medikamenten. Und aus der Region? Der HC Kriens Luzern hat in der Handball Champions League Geschichte geschrieben. Das Team besiegte das norwegische Kolstad mit 34:32 und feierte damit den ersten Sieg in der Königsklasse überhaupt.
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2: Der angekündigte Wetterumschwung ist da. Heute Donnerstag wird es nass in der Zentralschweiz. Am Morgen fällt zunächst noch leichter Regen, aber ab Mittag wird der Niederschlag kräftiger. Am Nachmittag regnet es zeitweise intensiv. Insgesamt kommen bis am Abend rund 20 mm zusammen. Dazu frischt der Wind böig auf mit Spitzen bis 40 Stundenkilometer. Die Temperaturen kommen nicht über 15 Grad hinaus, 5 Grad weniger als gestern. Also Regenjacke und Schirm einpacken, ohne geht heute gar nichts. Und die Aussichten? Am Freitag beruhigt sich die Lage langsam. Der Morgen startet neblig bei 9 Grad. Am Nachmittag lockert es auf und die Sonne zeigt sich zwischendurch bei maximal 14 Grad. Am Samstag wird es dann wieder nasser, erneut Regen bei bis zu 15 Grad. Der Sonntag bringt bei ähnlichen Temperaturen nur noch vereinzelte Schauer. Und ab Montag deutet sich endlich eine Beruhigung an mit mehr Sonne und trockenem Wetter. Das Wochenende also eher drinnen genießen. Der goldene Oktober lässt weiter auf sich warten.
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2: Der Unfall auf der A2 bei Luzern Zentrum ist inzwischen geräumt. Dort fließt der Verkehr wieder. In Zug sind Zeughausgasse und Metallstraße weiterhin wegen Bauarbeiten gesperrt. Auf der A1 Richtung Zürich hat es zwischen Effretikon und Zürich Ost einen neuen Unfall. Ein Fahrstreifen ist blockiert. Komm sicher ans Ziel.
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3: Zusammen gehen wir durch den Vormittag mit ganz viel Musik. Das ist Sounds. Schön, bist du mit uns.
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2: Die Zahl der Todesopfer nach den massiven russischen Luftangriffen auf die Ukraine ist weiter gestiegen, auf mindestens 32. In der Stadt Kramatorsk kamen bei einem neuen Angriff heute Morgen mehrere weitere Menschen ums Leben. Russland hatte in der Nacht rund 70 Raketen und Marschflugkörper auf ukrainische Städte abgefeuert. Unterdessen hat Südkorea seinen Botschafter aus der Ukraine abberufen. Hintergrund ist ein Streit zwischen den beiden Ländern. Im Jemen gehen die saudischen Vergeltungsschläge gegen die Houthi-Milizen weiter. Saudi-Arabien hatte nach eigenen Angaben 82 Houthi-Ziele angegriffen, nachdem die Miliz Attacken auf den Flughafen von Riad verübt hatte. Bei den Angriffen auf saudische Flughäfen waren mindestens 3 Menschen getötet worden. Die Lage in der gesamten Nahostregion bleibt 3 Jahre nach dem Hamas-Massaker vom 7. Oktober hochgespannt. Der Nobelpreis für Literatur wird heute Nachmittag vergeben. Bereits bekannt sind die Preisträger in den Kategorien Medizin, Physik und Chemie. Der Chemie-Nobelpreis geht an den Franzosen Henri Cagat und den Japaner Kenzo Sohai für ihre Forschung zur asymmetrischen organischen Synthese. Ihre Arbeit ist unter anderem für die Entwicklung von Medikamenten bedeutsam. Beim Cyberangriff auf einen Softwarelieferanten der Bundespensionskasse Publica sind offenbar heikle Daten abgeflossen. Wie gestern bekannt wurde, könnten Namen, AHV-Nummern und Lohndaten von Bundesangestellten betroffen sein. Publica warnt die Versicherten vor möglichem Identitätsdiebstahl. Ob auch Daten von Bundesräten abgeflossen sind, ist noch unklar. In der Debatte um die Nachfolge von Bundesrat Guy Parmelin

0: zeichnet sich ein Machtkampf zwischen SP und Bürgerlichen ab. SP-Bundesrat Beat Janz soll Interesse am frei werdenden Wirtschaftsdepartement haben. Bürgerliche Kreise setzen dagegen auf den Zuger Mitte-Präsidenten Martin Pfister. Gleichzeitig sorgt Verteidigungsminister Pfister mit Plänen für bis zu 700 neue Armeestellen für Diskussionen. Intern gibt es Widerstand. Und aus der Region. Eine Kaltfront überquert heute die Schweiz und bringt in den Alpen bis zu 30 cm Neuschnee. In Emmen hat das Betagtenzentrum Alp einen Architekturwettbewerb für seine Erweiterung entschieden. Ein Zürcher Büro plant den Neubau mit 72 Einzelzimmern. Der Baubeginn ist in den kommenden Jahren vorgesehen.
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2: Der Regen vom Morgen zieht am Nachmittag nochmals kräftig an. Es werden zeitweise intensive Schauer erwartet. Insgesamt kommen heute bis zu 18 mm zusammen. Die Temperaturen gehen auf 12 Grad zurück, dazu frischt der Wind böig auf. Am Abend lässt der Regen langsam nach, es bleibt aber grau bei 11 Grad. Und fürs Wochenende? Der Freitag startet neblig, am Nachmittag lockert es auf mit etwas Sonne bei bis zu 14 Grad. Am Samstag wird es dann wieder nass, erneut Regen bei 15 Grad. Der Sonntag bringt nur noch vereinzelte Schauer und ab Montag deutet sich trockeneres Wetter an.
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4: Neu auf der A2 Richtung Gotthard. Zwischen Wassen und Gössjenen staut es auf 3 Kilometern. Zeitverlust bis zu 30 Minuten. Auch auf der Südseite staut es zwischen Grinto und Airolo. Die Einfahrten Gössjenen und Airolo sind gesperrt. In Zug sind Zeughausgasse und Metallstraße weiterhin wegen Bauarbeiten gesperrt. Komm sicher ans Ziel.
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6: Schön hast du eingeschaltet. Das ist Sounds. Wir haben wieder ganz viele Songs für dich am Start. Guten Mittag.
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2: Die Zahl der Todesopfer nach den massiven russischen Luftangriffen auf die Ukraine ist weiter gestiegen, auf mindestens 32. In der Stadt Kramatorsk kamen bei einem neuen Angriff heute Morgen mehrere weitere Menschen ums Leben. Russland hatte in der Nacht rund 70 Raketen und Marschflugkörper auf ukrainische Städte abgefeuert. Unterdessen hat Südkorea seinen Botschafter aus der Ukraine abberufen. Hintergrund ist ein Streit zwischen den beiden Ländern. Im Jemen gehen die saudischen Vergeltungsschläge gegen die Houthi-Milizen weiter. Saudi-Arabien hatte nach eigenen Angaben 82 Houthi-Ziele angegriffen, nachdem die Miliz Attacken auf den Flughafen von Riad verübt hatte. Bei den Angriffen auf saudische Flughäfen waren mindestens 3 Menschen getötet worden. Die Lage in der gesamten Nahostregion bleibt 3 Jahre nach dem Hamas-Massaker vom 7. Oktober hochgespannt. Der Nobelpreis für Literatur wird heute Nachmittag vergeben. Bereits bekannt sind die Preisträger in den Kategorien Medizin, Physik und Chemie. Der Chemie-Nobelpreis geht an den Franzosen Henri Cagat und den Japaner Kenzo Sohai für ihre Forschung zur asymmetrischen organischen Synthese. Ihre Arbeit ist unter anderem für die Entwicklung von Medikamenten bedeutsam. Beim Cyberangriff auf einen Softwarelieferanten der Bundespensionskasse Publica sind offenbar heikle Daten abgeflossen. Wie gestern bekannt wurde, könnten Namen, AHV-Nummern und Lohndaten von Bundesangestellten betroffen sein. Publica warnt die Versicherten vor möglichem Identitätsdiebstahl. Ob auch Daten von Bundesräten abgeflossen sind, ist noch unklar. In der Debatte um die Nachfolge von Bundesrat Guy Parmelin zeichnet sich ein Machtkampf zwischen SP und Bürgerlichen ab. SP-Bundesrat Beat Janz soll Interesse am frei werdenden Wirtschaftsdepartement haben. Bürgerliche Kreise setzen dagegen auf den Zuger-Mitte-Präsidenten Martin Pfister. Gleichzeitig sorgt Verteidigungsminister Pfister mit Plänen für bis zu 700 neue Armeestellen für Diskussionen. Intern gibt es Widerstand. Und aus der Region. Eine Kaltfront überquert heute die Schweiz und bringt in den Alpen bis zu 30 cm Neuschnee. In Emmen hat das Betagtenzentrum Alp einen Architekturwettbewerb für seine Erweiterung entschieden. Ein Zürcher Büro plant den Neubau mit 72 Einzelzimmern. Der Baubeginn ist in den kommenden Jahren vorgesehen.
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2: Der Regen vom Morgen zieht am Nachmittag nochmals kräftig an. Es werden zeitweise intensive Schauer erwartet. Insgesamt kommen heute bis zu 18 mm zusammen. Die Temperaturen gehen auf 12 Grad zurück, dazu frischt der Wind böig auf. Am Abend lässt der Regen langsam nach, es bleibt aber grau bei 11 Grad. Und fürs Wochenende? Der Freitag startet neblig, am Nachmittag lockert es auf mit etwas Sonne bei bis zu 14 Grad. Am Samstag wird es dann wieder nass, erneut Regen bei 15 Grad. Der Sonntag bringt nur noch vereinzelte Schauer und ab Montag deutet sich trockeneres Wetter an.
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2: Auf der A2 Richtung Gotthard staut es weiterhin auf beiden Seiten zwischen Wassen und Göschenen sowie zwischen Quinto und Airolo, jeweils rund 30 Minuten Zeitverlust. Einfahrten Göschenen und Airolo bleiben gesperrt. Neu: Auf der A2 Richtung Luzern liegt bei Egerkingen ein Anhängerstützrad auf der Fahrbahn. Vorsicht, komm sicher ans Ziel.
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3: Guten Sound für deinen Nachmittag haben wir schon parat. Schön, dürfen wir dich begleiten.
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2: Die Zahl der Todesopfer nach den massiven russischen Luftangriffen auf die Ukraine ist weiter gestiegen, auf mindestens 32. In der Stadt Kramatorsk kamen bei einem neuen Angriff heute Morgen mehrere weitere Menschen ums Leben. Russland hatte in der Nacht rund 70 Raketen und Marschflugkörper auf ukrainische Städte abgefeuert. Unterdessen hat Südkorea seinen Botschafter aus der Ukraine abberufen. Hintergrund ist ein Streit zwischen den beiden Ländern. Im Jemen gehen die saudischen Vergeltungsschläge gegen die Houthi-Milizen weiter. Saudi-Arabien hatte nach eigenen Angaben 82 Houthi-Ziele angegriffen, nachdem die Miliz Attacken auf den Flughafen von Riad verübt hatte. Bei den Angriffen auf saudische Flughäfen waren mindestens 3 Menschen getötet worden. Die Lage in der gesamten Nahostregion bleibt 3 Jahre nach dem Hamas-Massaker vom 7. Oktober hochgespannt. Der Nobelpreis für Literatur wird heute Nachmittag vergeben. Bereits bekannt sind die Preisträger in den Kategorien Medizin, Physik und Chemie. Der Chemie-Nobelpreis geht an den Franzosen Henri Cagat und den Japaner Kenzo Sohai für ihre Forschung zur asymmetrischen organischen Synthese. Ihre Arbeit ist unter anderem für die Entwicklung von Medikamenten bedeutsam. Beim Cyberangriff auf einen Softwarelieferanten der Bundespensionskasse Publica sind offenbar heikle Daten abgeflossen. Wie gestern bekannt wurde, könnten Namen, AHV-Nummern und Lohndaten von Bundesangestellten betroffen sein. Publica warnt die Versicherten vor möglichem Identitätsdiebstahl. Ob auch Daten von Bundesräten abgeflossen sind, ist noch unklar. In der Debatte um die Nachfolge von Bundesrat Guy Parmelin zeichnet sich ein Machtkampf zwischen SP und Bürgerlichen ab. SP-Bundesrat Beat Janz soll Interesse am frei werdenden Wirtschaftsdepartement haben. Bürgerliche Kreise setzen dagegen auf den Zuger Mitte-Präsidenten Martin Pfister. Gleichzeitig sorgt Verteidigungsminister Pfister mit Plänen für bis zu 700 neue Armeestellen für Diskussionen. Intern gibt es Widerstand. Und aus der Region. Eine Kaltfront überquert heute die Schweiz und bringt in den Alpen bis zu 30 cm Neuschnee. In Emmen hat das Betagtenzentrum Alp einen Architekturwettbewerb für seine Erweiterung entschieden. Ein Zürcher Büro plant den Neubau mit 72 Einzelzimmern. Der Baubeginn ist in den kommenden Jahren vorgesehen.
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2: Der Regen vom Morgen zieht am Nachmittag nochmals kräftig an. Es werden zeitweise intensive Schauer erwartet. Insgesamt kommen heute bis zu 18 mm zusammen. Die Temperaturen gehen auf 12 Grad zurück, dazu frischt der Wind böig auf. Am Abend lässt der Regen langsam nach, es bleibt aber grau bei 11 Grad. Und fürs Wochenende? Der Freitag startet neblig, am Nachmittag lockert es auf mit etwas Sonne bei bis zu 14 Grad. Am Samstag wird es dann wieder nass, erneut Regen bei 15 Grad. Der Sonntag bringt nur noch vereinzelte Schauer und ab Montag deutet sich trockeneres Wetter an.
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2: Auf der A2 Richtung Gotthard staut es weiterhin. Zwischen Wassen und Gößchenen 4 Kilometer, bis zu 40 Minuten Zeitverlust. Auf der Südseite zwischen Quinto und Airolo sogar 5 Kilometer und bis zu 50 Minuten. Die Einfahrten Gößchenen und Airolo bleiben gesperrt. Neu, auf der Gotthardstraße zwischen Erstfeld und Gößchenen ist ebenfalls mit großem Zeitverlust zu rechnen. Komm sicher ans Ziel.
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4: Donnerstagnachmittag mit Sounds. Wir begleiten dich mit dem passenden Sound. Schön bist du mit dabei.
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2: Der Literaturnobelpreis geht in diesem Jahr an die kanadische Dichterin Anne Carson. Die schwedische Akademie hat die Auszeichnung heute Mittag in Stockholm bekannt gegeben. Carson wird für ihr kühnes und erfinderisches Werk geehrt. Die 78-jährige Autorin ist bekannt für ihre Verbindung von antiker Dichtung mit modernen Formen. Mit dem Chemie-Nobelpreis, der gestern an den Franzosen Henri Cargat und den Japaner Kenzo Suai ging, sind nun alle diesjährigen wissenschaftlichen Nobelpreise vergeben. In der Ukraine ist die Zahl der Todesopfer nach den russischen Luftangriffen weiter gestiegen. In der ostukrainischen Stadt Kramatorsk kamen bei einem Angriff auf einen Bus mindestens 30 Menschen ums Leben. Insgesamt sind bei den seit gestern andauernden Angriffen mit Raketen und Marschflugkörpern mehr als 30 Personen getötet worden. Die Hauptstadt Kiew und mehrere Regionen waren zeitweise ohne Strom. Im Schwarzen Meer sorgen Drohnenangriffe auf Handelsschiffe vor Rumänien und Bulgarien für wachsende Besorgnis. Innerhalb weniger Tage kam es zu mehreren schweren Attacken auf Frachter mit zahlreichen Toten. Der Verdacht richtet sich gegen Russland, das damit eine wichtige ukrainische Exportroute blockieren könnte. Experten warnen vor Gefahren für das internationale Handelssystem. Fußballnationalspieler Granit Xhaka ist wegen eines gefälschten Covid-Zertifikats verurteilt worden. Die Staatsanwaltschaft Luzern hat gegen den Nazi-Captain eine bedingte Geldstrafe verhängt. Xhaka bestätigte das Urteil in einem Statement auf seinen sozialen Medien und akzeptiert die Strafe. In St. Gallen hat heute die 83. Olma ihre Tore geöffnet. Bundespräsident Guy Parmelin eröffnete die Landwirtschaftsmesse direkt nach seiner Rückkehr von einem Staatsbesuch in Indien. Für den abtretenden SVP-Bundesrat ist es ein Abschiedsbesuch. Gastkanton ist in diesem Jahr Schwyz. Und aus der Region? Die Stadt Kriens rutscht finanziell ins Minus. Der Stadtrat budgetiert für das Jahr 2027 ein Defizit von knapp 28 Millionen Franken. Trotzdem soll der Steuerfuß sinken, dank der hohen Gewinne der letzten Jahre. Die Bürgerlichen fordern sogar noch weitergehende Steuersenkungen.
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2: Der Regen vom Morgen zieht am Nachmittag nochmals kräftig an. Es werden zeitweise intensive Schauer erwartet. Insgesamt kommen heute bis zu 18 mm zusammen. Die Temperaturen gehen auf 12 Grad zurück, dazu frischt der Wind böig auf. Am Abend lässt der Regen langsam nach, es bleibt aber grau bei 11 Grad. Und fürs Wochenende? Der Freitag startet neblig, am Nachmittag lockert es auf mit etwas Sonne bei bis zu 14 Grad. Am Samstag wird es dann wieder nass, erneut Regen bei 15 Grad. Der Sonntag bringt nur noch vereinzelte Schauer und ab Montag deutet sich trockeneres Wetter an.
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2: Am Gotthard bleibt die Lage angespannt. Auf der A2 Richtung Süden staut es zwischen Wassen und Gößchenen weiterhin 3 Kilometer. Auf der Südseite zwischen Quinto und Airolo 5 Kilometer mit bis zu 50 Minuten Zeitverlust. Auf der Gotthardstraße zwischen Erstfeld und Gößchenen ist ebenfalls mit großem Zeitverlust zu rechnen. Komm sicher ans Ziel.
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4: Egal was heute noch ansteht, mit dem richtigen Sound kann es nur gut kommen. Schön dürfen wir dich dabei begleiten.
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2: Der Literaturnobelpreis geht in diesem Jahr an die kanadische Dichterin Anne Carson. Die schwedische Akademie

0: hat die Auszeichnung heute Mittag in Stockholm bekannt gegeben. Carson wird für ihr kühnes und erfinderisches Werk geehrt. Die 78-jährige Autorin ist bekannt für ihre Verbindung von antiker Dichtung mit modernen Formen. Mit dem Chemie-Nobelpreis, der gestern an den Franzosen Henri Cargat und den Japaner Kenzo Suai ging, sind nun alle diesjährigen wissenschaftlichen Nobelpreise vergeben. In der Ukraine ist die Zahl der Todesopfer nach den russischen Luftangriffen weiter gestiegen. In der ostukrainischen Stadt Kramatorsk kamen bei einem Angriff auf einen Bus mindestens 30 Menschen ums Leben. Insgesamt sind bei den seit gestern andauernden Angriffen mit Raketen und Marschflugkörpern mehr als 30 Personen getötet worden. Die Hauptstadt Kiew und mehrere Regionen waren zeitweise ohne Strom. Im Schwarzen Meer sorgen Drohnenangriffe auf Handelsschiffe vor Rumänien und Bulgarien für wachsende Besorgnis. Innerhalb weniger Tage kam es zu mehreren schweren Attacken auf Frachter mit zahlreichen Toten. Der Verdacht richtet sich gegen Russland, das damit eine wichtige ukrainische Exportroute blockieren könnte. Experten warnen vor Gefahren für das internationale Handelssystem. Fußballnationalspieler Granit Xhaka ist wegen eines gefälschten Covid-Zertifikats verurteilt worden. Die Staatsanwaltschaft Luzern hat gegen den Nazi-Captain eine bedingte Geldstrafe verhängt. Xhaka bestätigte das Urteil in einem Statement auf seinen sozialen Medien und akzeptiert die Strafe. In St. Gallen hat heute die 83. Olma ihre Tore geöffnet. Bundespräsident Guy Parmelin eröffnete die Landwirtschaftsmesse direkt nach seiner Rückkehr von einem Staatsbesuch in Indien. Für den abtretenden SVP-Bundesrat ist es ein Abschiedsbesuch. Gastkanton ist in diesem Jahr Schwyz. Und aus der Region? Die Stadt Kriens rutscht finanziell ins Minus. Der Stadtrat budgetiert für das Jahr 2027 ein Defizit von knapp 28 Millionen Franken. Trotzdem soll der Steuerfuß sinken, dank der hohen Gewinne der letzten Jahre. Die Bürgerlichen fordern sogar noch weitergehende Steuersenkungen.
1: 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Der Regen vom Morgen zieht am Nachmittag nochmals kräftig an. Es werden zeitweise intensive Schauer erwartet. Insgesamt kommen heute bis zu 18 mm zusammen. Die Temperaturen gehen auf 12 Grad zurück, dazu frischt der Wind böig auf. Am Abend lässt der Regen langsam nach, es bleibt aber grau bei 11 Grad. Und fürs Wochenende? Der Freitag startet neblig, am Nachmittag lockert es auf mit etwas Sonne bei bis zu 14 Grad. Am Samstag wird es dann wieder nass, erneut Regen bei 15 Grad. Der Sonntag bringt nur noch vereinzelte Schauer und ab Montag deutet sich trockeneres Wetter an.
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3: Am Gotthard hat sich die Lage verschärft. Der Gotthardtunnel ist wegen eines defekten Lastwagens in beiden Richtungen gesperrt. Auf der A2 Richtung Süden staut es zwischen Amstig und Gößchenen 4 Kilometer, auf der Südseite zwischen Quinto und Airolo 5 Kilometer. Die Einfahrten Gößchenen und Airolo bleiben gesperrt. Auf der Gotthardstraße zwischen Erstfeld und Gößchenen ist weiterhin mit großem Zeitverlust zu rechnen. Komm sicher ans Ziel.
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6: Zusammen gehen wir durch den Nachmittag mit ganz viel Musik. Das ist Sounds. Schön, bist du mit uns.
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2: Der Literaturnobelpreis geht in diesem Jahr an die kanadische Dichterin Anne Carson. Die schwedische Akademie hat die Auszeichnung heute Mittag in Stockholm bekannt gegeben. Carson wird für ihr kühnes und erfinderisches Werk geehrt. Die 78-jährige Autorin ist bekannt für ihre Verbindung von antiker Dichtung mit modernen Formen. Mit dem Chemie-Nobelpreis, der gestern an den Franzosen Henri Cargat und den Japaner Kenzo Suai ging, sind nun alle diesjährigen wissenschaftlichen Nobelpreise vergeben. In der Ukraine ist die Zahl der Todesopfer nach den russischen Luftangriffen weiter gestiegen. In der ostukrainischen Stadt Kramatorsk kamen bei einem Angriff auf einen Bus mindestens 30 Menschen ums Leben. Insgesamt sind bei den seit gestern andauernden Angriffen mit Raketen und Marschflugkörpern mehr als 30 Personen getötet worden. Die Hauptstadt Kiew und mehrere Regionen waren zeitweise ohne Strom. Im Schwarzen Meer sorgen Drohnenangriffe auf Handelsschiffe vor Rumänien und Bulgarien für wachsende Besorgnis. Innerhalb weniger Tage kam es zu mehreren schweren Attacken auf Frachter mit zahlreichen Toten. Der Verdacht richtet sich gegen Russland, das damit eine wichtige ukrainische Exportroute blockieren könnte. Experten warnen vor Gefahren für das internationale Handelssystem. Fußballnationalspieler Granit Xhaka ist wegen eines gefälschten Covid-Zertifikats verurteilt worden. Die Staatsanwaltschaft Luzern hat gegen den Nazi-Captain eine bedingte Geldstrafe verhängt. Xhaka bestätigte das Urteil in einem Statement auf seinen sozialen Medien und akzeptiert die Strafe. In St. Gallen hat heute die 83. Olma ihre Tore geöffnet. Bundespräsident Guy Parmelin eröffnete die Landwirtschaftsmesse direkt nach seiner Rückkehr von einem Staatsbesuch in Indien. Für den abtretenden SVP-Bundesrat ist es ein Abschiedsbesuch. Gastkanton ist in diesem Jahr Schwyz. Und aus der Region? Die Stadt Kriens rutscht finanziell ins Minus. Der Stadtrat budgetiert für das Jahr 2027 ein Defizit von knapp 28 Millionen Franken. Trotzdem soll der Steuerfuß sinken, dank der hohen Gewinne der letzten Jahre. Die Bürgerlichen fordern sogar noch weitergehende Steuersenkungen.
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2: Der Regen vom Morgen zieht am Nachmittag nochmals kräftig an. Es werden zeitweise intensive Schauer erwartet. Insgesamt kommen heute bis zu 18 mm zusammen. Die Temperaturen gehen auf 12 Grad zurück. Dazu frischt der Wind böig auf. Am Abend lässt der Regen langsam nach. Es bleibt aber grau bei 11 Grad. Und fürs Wochenende? Der Freitag startet neblig, am Nachmittag lockert es auf mit etwas Sonne bei bis zu 14 Grad. Am Samstag wird es dann wieder nass, erneut Regen bei 15 Grad. Der Sonntag bringt nur noch vereinzelte Schauer und ab Montag deutet sich trockeneres Wetter an.
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2: Der Gotthardtunnel bleibt wegen eines Pannenlastwagens gesperrt. Auf beiden Seiten staut es je 6 Kilometer mit bis zu einer Stunde Zeitverlust. Weich, wenn möglich, auf die A13 via San Bernardino aus. Neu, auf der A14 staut es zwischen Bar und Zug West wegen Unterhaltsarbeiten und auf der A3 beim Uetlibergtunnel Richtung Chur steht nach einem Unfall eine Spur still. Komm sicher ans Ziel.
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3: 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Schön, hast du eingeschaltet.
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2: Bei den russischen Luftangriffen auf die Ukraine sind mindestens 30 Menschen ums Leben gekommen. Allein bei einem Angriff auf einen Bus in der ostukrainischen Stadt Kramatorsk starben heute 30 Personen. Die Ukraine hat ihrerseits die größte russische Ölraffinerie in Sibirien attackiert. Unterdessen reisen ukrainische Unterhändler am Freitag und Samstag in die USA für Gespräche. Im Jemen haben die Houthi-Milizen erneut Saudi-Arabien mit Raketen beschossen. Die Lufthansa-Gruppe setzt deshalb ihre Flüge nach Riad für eine Woche aus. Saudi-Arabien hatte zuvor mit Vergeltungsschlägen auf über 80 Houthi-Stellungen reagiert. Die USA erwägen laut Medienberichten weitere Angriffe auf den Iran. Die Spannungen in der Nahostregion bleiben damit 3 Jahre nach dem Hamas-Massaker vom 7. Oktober 2023 auf hohem Niveau. Der diesjährige Literaturnobelpreis geht an die kanadische Dichterin Anne Caso. Die schwedische Akademie zeichnet die 78-Jährige für ihr kühnes und erfinderisches Werk aus. Caso ist bekannt dafür, antike Dichtung mit modernen Formen zu verbinden. Damit sind nun alle Nobelpreise der Woche vergeben. Nach den Auszeichnungen in Medizin, Physik und Chemie an den Vortagen. Beim Cyberangriff auf einen Softwarelieferanten der Bundespensionskasse Publica ist das Ausmaß des Datenlecks weiter unklar. Wie bereits gestern berichtet, sind dabei Namen, AHV-Nummern und Lohndaten von Bundesangestellten abgeflossen. Publica warnt die Betroffenen weiterhin vor möglichem Identitätsdiebstahl. In ST. Gallen hat heute die 83. Olma ihre Tore geöffnet. Bundespräsident Gui Pamlein eröffnete die Landwirtschaftsmesse direkt nach seiner Rückkehr vom Staatsbesuch in Indien. Für den abtretenden SVP-Bundesrat war es ein Abschiedsbesuch. Gastkanton ist in diesem Jahr Schwyz. Regierungsrätin Petra Stein-Rittenbacher vertrat den Kanton an der Seite der SD. Galler Regierungspräsidentin Laura Buche. Und aus der Region. Im Bar im Kantonzug hat die Polizei die Brandursache bei mehreren Fahrzeugen ermittelt. Die Autos wurden mutwillig angezündet. Die Polizei sucht nun Zeugen und den oder die Täter. Wer Hinweise hat, soll sich bei der Zuger Polizei melden.
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3: Nach dem verregneten Donnerstag beruhigt sich die Lage in der Nacht. Der Regen hört auf, es bleibt aber dicht bewölkt, bei Tiefstwerten um 8 Grad. Der Freitag startet neblig, am Nachmittag lockert es aber auf und die Sonne zeigt sich zwischendurch. Die Temperaturen erreichen bis zu 14 Grad, schon deutlich angenehmer als heute. Und die Aussichten fürs Wochenende? Der Samstag wird leider wieder nass. Regen bei 15 Grad, also eher ein Tag für drinnen. Am Sonntag fallen nur noch vereinzelte Schauer bei ähnlichen Temperaturen. Und ab Montag deutet sich endlich trockeneres Wetter mit mehr Sonne an. Der goldene Oktober lässt also noch etwas auf sich warten. Aber nächste Woche könnte es soweit sein. Schönen Abend.
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3: Zur Lage am Gotthard liegen uns keine neuen Informationen vor. Rechne weiterhin mit Einschränkungen rund um den Gotthardtunnel und weich, wenn möglich, auf die A13 via San Bernardino aus. Ansonsten fließt der Verkehr in der Zentralschweiz ohne größere Behinderungen. Komm sicher ans Ziel.
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6: Zusammen gehen wir durch die Abend mit ganz viel Musik. Das ist Sounds. Schön, bist du mit uns.
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2: Bei den russischen Luftangriffen auf die Ukraine sind mindestens 30 Menschen ums Leben gekommen. Allein bei einem Angriff auf einen Bus in der ostukrainischen Stadt Kramatorsk starben heute 30 Personen. Die Ukraine hat ihrerseits die größte russische Ölraffinerie in Sibirien attackiert. Unterdessen reisen ukrainische Unterhändler am Freitag und Samstag in die USA für Gespräche. Im Jemen haben die Houthi-Milizen erneut Saudi-Arabien mit Raketen beschossen. Die Lufthansa-Gruppe setzt deshalb ihre Flüge nach Riad für eine Woche aus. Saudi-Arabien hatte zuvor mit Vergeltungsschlägen auf über 80 Houthi-Stellungen reagiert. Die USA erwägen laut Medienberichten weitere Angriffe auf den Iran. Die Spannungen in der Nahostregion bleiben damit 3 Jahre nach dem Hamas-Massaker vom 7. Oktober 2023 auf hohem Niveau. Der diesjährige Literaturnobelpreis geht an die kanadische Dichterin Anne Caso. Die schwedische Akademie zeichnet die 78-Jährige für ihr kühnes und erfinderisches Werk aus. Caso ist bekannt dafür, antike Dichtung mit modernen Formen zu verbinden. Damit sind nun alle Nobelpreise der Woche vergeben, nach den Auszeichnungen in Medizin, Physik und Chemie an den Vortagen. Beim Cyberangriff auf einen Softwarelieferanten der Bundespensionskasse Publica ist das Ausmaß des Datenlecks weiter unklar. Wie bereits gestern berichtet, sind dabei Namen, AHV-Nummern und Lohndaten von Bundesangestellten abgeflossen. Publica warnt die Betroffenen weiterhin vor möglichem Identitätsdiebstahl. In ST. Köln hat heute die 83. Olma ihre Tore geöffnet. Bundespräsident Gui Pamlein eröffnete die Landwirtschaftsmesse direkt nach seiner Rückkehr vom Staatsbesuch in Indien. Für den abtretenden SVP-Bundesrat war es ein Abschiedsbesuch. Gastkanton ist in diesem Jahr Schwyz. Regierungsrätin Petra Stein-Rittenbacher vertrat den Kanton an der Seite der SD. Galler Regierungspräsidentin Laura Buche. Und aus der Region. Im Bar im Kantonzug hat die Polizei die Brandursache bei mehreren Fahrzeugen ermittelt. Die Autos wurden mutwillig angezündet. Die Polizei sucht nun Zeugen und den oder die Täter. Wer Hinweise hat, soll sich bei der Zuger Polizei melden.
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3: Nach dem verregneten Donnerstag beruhigt sich die Lage in der Nacht. Der Regen hört auf, es bleibt aber dicht bewölkt, bei Tiefstwerten um 8 Grad. Der Freitag startet neblig, am Nachmittag lockert es aber auf und die Sonne zeigt sich zwischendurch. Die Temperaturen erreichen bis zu 14 Grad.

0: Schon deutlich angenehmer als heute. Und die Aussichten fürs Wochenende? Der Samstag wird leider wieder nass. Regen bei 15 Grad, also eher ein Tag für drinnen. Am Sonntag fallen nur noch vereinzelte Schauer bei ähnlichen Temperaturen. Und ab Montag deutet sich endlich trockeneres Wetter mit mehr Sonne an. Der goldene Oktober lässt also noch etwas auf sich warten. Aber nächste Woche könnte es soweit sein. Schönen Abend.
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0: Zur Lage am Gotthard haben wir leider keine neuen Informationen. Halte dich bei einer Fahrt Richtung Süden auf mögliche Einschränkungen rund um den Gotthardtunnel gefasst und weich, wenn möglich, auf die A13 via San Bernardino aus. Ansonsten fließt der Verkehr in der Zentralschweiz ohne größere Behinderungen. Komm sicher ans Ziel.
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3: 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Schön bist du bei Sounds. Schön dürfen wir dich begleiten.
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2: Bei den russischen Luftangriffen auf die Ukraine sind mindestens 30 Menschen ums Leben gekommen. Allein bei einem Angriff auf einen Bus in der ostukrainischen Stadt Kramatorsk starben heute 30 Personen. Die Ukraine hat ihrerseits die größte russische Ölraffinerie in Sibirien attackiert. Unterdessen reisen ukrainische Unterhändler am Freitag und Samstag in die USA für Gespräche. Im Jemen haben die Houthi-Milizen erneut Saudi-Arabien mit Raketen beschossen. Die Lufthansa-Gruppe setzt deshalb ihre Flüge nach Riad für eine Woche aus. Saudi-Arabien hatte zuvor mit Vergeltungsschlägen auf über 80 Houthi-Stellungen reagiert. Die USA erwägen laut Medienberichten weitere Angriffe auf den Iran. Die Spannungen in der Nahostregion bleiben damit 3 Jahre nach dem Hamas-Massaker vom 7. Oktober 2023 auf hohem Niveau. Der diesjährige Literaturnobelpreis geht an die kanadische Dichterin Anne Kasu. Die schwedische Akademie zeichnet die 78-Jährige für ihr kühnes und erfinderisches Werk aus. Kasum ist bekannt dafür, antike Dichtung mit modernen Formen zu verbinden. Damit sind nun alle Nobelpreise der Woche vergeben, nach den Auszeichnungen in Medizin, Physik und Chemie an den Vortagen. Beim Cyberangriff auf einen Softwarelieferanten der Bundespensionskasse Publica ist das Ausmaß des Datenlecks weiter unklar. Wie bereits gestern berichtet, sind dabei Namen, AHV-Nummern und Lohndaten von Bundesangestellten abgeflossen. Publica warnt die Betroffenen weiterhin vor möglichem Identitätsdiebstahl. In ST. Köln hat heute die 83. Olma ihre Tore geöffnet. Bundespräsident Guy Pamlein eröffnete die Landwirtschaftsmesse direkt nach seiner Rückkehr vom Staatsbesuch in Indien. Für den abtretenden SVP-Bundesrat war es ein Abschiedsbesuch. Gast Kanton ist in diesem Jahr Schwyz. Regierungsrätin Petra Stein-Rittenbacher vertrat den Kanton an der Seite der SD. Galler Regierungspräsidentin Laura Buche. Und aus der Region. In Bar im Kantonzug hat die Polizei die Brandursache bei mehreren Fahrzeugen ermittelt. Die Autos wurden mutwillig angezündet. Die Polizei sucht nun Zeugen und den oder die Täter. Wer Hinweise hat, soll sich bei der Zuger Polizei melden.
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3: Nach dem verregneten Donnerstag beruhigt sich die Lage in der Nacht. Der Regen hört auf, es bleibt aber dicht bewölkt, bei Tiefstwerten um 8 Grad. Der Freitag startet neblig, am Nachmittag lockert es aber auf und die Sonne zeigt sich zwischendurch. Die Temperaturen erreichen bis zu 14 Grad, schon deutlich angenehmer als heute. Und die Aussichten fürs Wochenende? Der Samstag wird leider wieder nass. Regen bei 15 Grad, also eher ein Tag für drinnen. Am Sonntag fallen nur noch vereinzelte Schauer bei ähnlichen Temperaturen und ab Montag deutet sich endlich trockeneres Wetter mit mehr Sonne an. Der goldene Oktober lässt also noch etwas auf sich warten. Aber nächste Woche könnte es soweit sein. Schönen Abend.
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3: Der Gotthardtunnel ist seit 18 Uhr aus Sicherheitsgründen gesperrt und bleibt es bis morgen früh um 8 Uhr. Auch die Passstraße ist zu. Schnee auf der Oberalp. Wenn du Richtung Süden willst, weich auf die A13 via San Bernardino aus. In Zug bleibt die Metallstraße wegen einer Baustelle gesperrt. Ansonsten fließt der Verkehr in der Zentralschweiz ohne Probleme. Komm sicher ans Ziel.
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6: 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Schön dürfen wir dich begleiten.
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2: Bei den russischen Luftangriffen auf die Ukraine sind heute mindestens 50 Menschen getötet worden. Allein bei einem Angriff auf Busse in der ostukrainischen Stadt Kramatorsk starben nach neuesten Angaben mindestens 35 Personen. Auch in Kiew gab es Tote und Stromausfälle nach Raketenangriffen. Der ukrainische Präsident Selenskyj kritisierte fehlende US-Hilfe und sprach gleichzeitig von baldigen Verhandlungen mit Russland. Am Freitag reisen ukrainische Unterhändler in die USA für Gespräche. Im Nahen Osten hat US-Präsident Trump klargestellt, dass es vor den Zwischenwahlen im November keine Angriffe auf den Iran geben werde. Der Iran prüfe derzeit die amerikanische Verhandlungsposition. Im Jemen haben die Houthi-Milizen erneut Saudi-Arabien mit Raketen beschossen. Die Lufthansa-Gruppe setzt deshalb ihre Flüge nach Riad für eine Woche aus. 3 Jahre nach dem Hamas-Massaker vom 7. Oktober 2023 bleibt die Lage in der gesamten Region hochexplosiv. Beim Cyberangriff auf einen Softwarelieferanten der Bundespensionskasse Publica ist das volle Ausmaß des Datenlecks weiterhin unklar. Wie bereits gestern berichtet, sind dabei Namen, AHV-Nummern und Lohndaten von Bundesangestellten abgeflossen. Publica warnt die Betroffenen vor möglichem Identitätsdiebstahl. Die Olma in St. Gallen hat heute ihren ersten Tag hinter sich. Bundespräsident Guy Pamela eröffnete die Messe direkt nach seiner Rückkehr aus Indien. Für den abtretenden SVP-Bundesrat war es ein Abschiedsbesuch. Gastkanton ist dieses Jahr Schwyz. Im Hintergrund dreht sich derweil das Kandidatenkarussell für Parmelans Nachfolge im Bundesrat. Unter anderem fällt auch ein Zugername. Und aus der Region? In Bar hat die Zugerpolizei bestätigt, dass die Fahrzeugbrände von letzter Woche mutwillig gelegt wurden. Die Polizei sucht weiterhin Zeugen. Wer Hinweise hat, soll sich bei der Zugerpolizei melden.
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2: Nach dem verregneten Donnerstag beruhigt sich die Lage in der Nacht. Der Regen hört auf, es bleibt aber dicht bewölkt, bei Tiefstwerten um 8 Grad. Der Freitag startet neblig, am Nachmittag lockert es ab 8 Grad. Der Freitag startet neblig, am Nachmittag lockert es aber auf und die Sonne zeigt sich zwischendurch. Die Temperaturen erreichen bis zu 14 Grad, schon deutlich angenehmer als heute. Und die Aussichten fürs Wochenende? Der Samstag wird leider wieder nass. Regen bei 15 Grad, also eher ein Tag für drinnen. Am Sonntag fallen nur noch vereinzelte Schauer bei ähnlichen Temperaturen. Und ab Montag deutet sich endlich trockeneres Wetter mit mehr Sonne an. Der goldene Oktober lässt also noch etwas auf sich warten. Aber nächste Woche könnte es soweit sein. Schönen Abend.
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2: Der Gotthardtunnel bleibt bis morgen früh um 8 Uhr gesperrt. Auch die Passstraße ist weiterhin zu. Wenn du Richtung Süden willst, nimm die A13 via San Bernardino. In Zug ist die Metallstraße wegen einer Baustelle noch dicht. Sonst fließt der Verkehr in der Zentralschweiz ohne Probleme. Komm sicher ans Ziel.
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2: Bei den russischen Luftangriffen auf die Ukraine sind heute mindestens 50 Menschen getötet worden. Allein bei einem Angriff auf Busse in der ostukrainischen Stadt Kramatorsk starben nach neuesten Angaben mindestens 35 Personen. Auch in Kiew gab es Tote und Stromausfälle nach Raketenangriffen. Der ukrainische Präsident Selenskyj kritisierte fehlende US-Hilfe und sprach gleichzeitig von baldigen Verhandlungen mit Russland. Am Freitag reisen ukrainische Unterhändler in die USA für Gespräche. Im Nahen Osten hat US-Präsident Trump klargestellt, dass es vor den Zwischenwahlen im November keine Angriffe auf den Iran geben werde. Der Iran prüfe derzeit die amerikanische Verhandlungsposition. Im Jemen haben die Houthi-Milizen erneut Saudi-Arabien mit Raketen beschossen. Die Lufthansa-Gruppe setzt deshalb ihre Flüge nach Riad für eine Woche aus. 3 Jahre nach dem Hamas-Massaker vom 7. Oktober 2023 bleibt die Lage in der gesamten Region hochexplosiv. Beim Cyberangriff auf einen Softwarelieferanten der Bundespensionskasse Publica ist das volle Ausmaß des Datenlecks weiterhin unklar. Wie bereits gestern berichtet, sind dabei Namen, AHV-Nummern und Lohndaten von Bundesangestellten abgeflossen. Publica warnt die Betroffenen vor möglichem Identitätsdiebstahl. Die Olma in St. Gallen hat heute ihren ersten Tag hinter sich. Bundespräsident Guy Parmelin eröffnete die Messe direkt nach seiner Rückkehr aus Indien. Für den abtretenden SVP-Bundesrat war es ein Abschiedsbesuch. Gastkanton ist dieses Jahr Schwyz. Im Hintergrund dreht sich derweil das Kandidatenkarussell für Parmelins Nachfolge im Bundesrat. Unter anderem fällt auch ein Zuger-Name. Und aus der Region? In Baar hat die Zuger-Polizei bestätigt, dass die Fahrzeugbrände von letzter Woche mutwillig gelegt wurden. Die Polizei sucht weiterhin Zeugen. Wer Hinweise hat, soll sich bei der Zuger-Polizei melden.
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2: Nach dem verregneten Donnerstag beruhigt sich die Lage in der Nacht. Der Regen hört auf, es bleibt aber dicht bewölkt, bei Tiefstwerten um 8 Grad. Der Freitag startet neblig, am Nachmittag lockert es aber auf und die Sonne zeigt sich zwischendurch. Die Temperaturen erreichen bis zu 14 Grad, schon deutlich angenehmer als heute. Und die Aussichten fürs Wochenende? Der Samstag wird leider wieder nass. Regen bei 15 Grad, also eher ein Tag für drinnen. Am Sonntag fallen nur noch vereinzelte Schauer bei ähnlichen Temperaturen. Und ab Montag deutet sich endlich trockeneres Wetter mit mehr Sonne an. Der goldene Oktober lässt also noch etwas auf sich warten. Aber nächste Woche könnte es soweit sein. Schönen Abend.
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2: Die Lage am Gotthard ist unverändert. Tunnel und Passstraße bleiben bis morgen früh um 8 Uhr gesperrt. Als Alternative dient die A13 via San Bernardino. In Zug ist die Metallstraße weiterhin dicht. Sonst fließt der Verkehr in der Zentralschweiz ohne Probleme. Komm sicher ans Ziel.
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3: 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Schön, hast du eingeschaltet.
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2: Bei den russischen Luftangriffen auf die Ukraine sind heute mindestens 50 Menschen getötet worden. Allein bei einem Angriff auf Busse in der ostukrainischen Stadt Kramatorsk starben nach neuesten Angaben mindestens 35 Personen. Auch in Kiew gab es Tote und Stromausfälle nach Raketenangriffen. Der ukrainische Präsident Selenskyj kritisierte fehlende US-Hilfe und sprach gleichzeitig von baldigen Verhandlungen mit Russland. Am Freitag reisen ukrainische Unterhändler in die USA für Gespräche. Im Nahen Osten hat US-Präsident Trump klargestellt, dass es vor den Zwischenwahlen im November keine Angriffe auf den Iran geben werde. Der Iran prüfe derzeit die amerikanische Verhandlungsposition. Im Jemen haben die Houthi-Milizen erneut Saudi-Arabien mit Raketen beschossen. Die Lufthansa-Gruppe setzt deshalb ihre Flüge nach Riad für eine Woche aus. 3 Jahre nach dem Hamas-Massaker vom 7. Oktober 2023 bleibt die Lage in der gesamten Region hochexplosiv. Beim Cyberangriff auf einen Softwarelieferanten der Bundespensionskasse Publica ist das volle Ausmaß des Datenlecks weiterhin unklar. Wie bereits gestern berichtet, sind dabei Namen, AHV-Nummern und Lohndaten von Bundesangestellten abgeflossen. Publica warnt die Betroffenen vor möglichem Identitätsdiebstahl. Die Olma in St. Gallen hat heute ihren ersten Tag hinter sich. Bundespräsident Guy Parmelin eröffnete die Messe direkt nach seiner Rückkehr aus Indien. Für den abtretenden SVP-Bundesrat war es ein Abschiedsbesuch. Gastkanton ist dieses Jahr Schwyz. Im Hintergrund dreht sich derweil das Kandidatenkarussell für Parmelins Nachfolge im Bundesrat. Unter anderem fällt auch ein Zugername. Und aus der Region? In Baar hat die Zugerpolizei bestätigt, dass die Fahrzeugbrände von letzter Woche mutwillig gelegt wurden. Die Polizei sucht weiterhin Zeugen. Wer Hinweise hat, soll sich bei der Zugerpolizei melden.
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2: Nach dem verregneten Donnerstag beruhigt sich die Lage in der Nacht. Der Regen hört auf, es bleibt aber dicht bewölkt, bei Tiefstwerten um 8 Grad. Der Freitag startet neblig, am Nachmittag lockert es aber auf und die Sonne zeigt sich zwischendurch. Die Temperaturen erreichen bis zu 14 Grad, schon deutlich angenehmer als heute. Und die Aussichten fürs Wochenende? Der Samstag wird leider wieder nass. Regen bei 15 Grad, also eher ein Tag für drinnen. Am Sonntag fallen nur noch vereinzelte Schauer bei ähnlichen Temperaturen und ab Montag deutet sich endlich trockeneres Wetter mit mehr Sonne an. Der goldene Oktober lässt also noch etwas auf sich warten. Aber nächste Woche könnte es soweit sein. Schönen Abend.
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2: Neu seit dem letzten Bericht, auf der A14 Richtung Zug ist zwischen dem Rathausentunnel und Buchrain nach einem Unfall der rechte Fahrstreifen blockiert, rechne dort mit Verzögerungen. Auf der A2 bei Dagmarsellen steht ein Pannenfahrzeug auf dem rechten Fahrstreifen. Gotthard und Metallstraße in Zug bleiben gesperrt. Komm sicher ans Ziel.
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3: Guten Sound für deine Nacht haben wir schon parat. Schön, dürfen wir dich begleiten.
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2: Bei den russischen Luftangriffen auf die Ukraine sind heute mindestens 50 Menschen getötet worden. Bei einem Angriff auf Busse in der ostukrainischen Stadt Kramatorsk starben allein 35 Personen. Auch in Kiew gab es Tote und Stromausfälle nach Raketenangriffen. Der ukrainische Präsident Selenskyj kritisierte fehlende US-Hilfe scharf. Am Freitag reisen ukrainische Unterhändler in die USA für Gespräche über eine mögliche Friedenslösung. Die Ukraine hat ihrerseits die größte russische Ölraffinerie in Sibirien angegriffen. Im Nahen Osten hat US-Präsident Trump klargestellt, dass es vor den Zwischenwahlen im November keine amerikanischen Angriffe auf den Iran geben werde. Die Spannungen in der Region bleiben aber hoch. Saudi-Arabien hat Vergeltungsschläge gegen über 80 Houthi-Stellungen im Jemen geflogen, nachdem die Houthi-Milizen erneut Raketen auf saudisches Gebiet abgefeuert hatten. Die Lufthansa-Gruppe setzt ihre Flüge nach Riad für eine Woche aus. In Frankreich haben erneut Zehntausende Schülerinnen und Schüler demonstriert. Bei den Protesten und Blockaden kam es zu mehr als 500 Festnahmen, 48 Polizisten wurden verletzt. Die französische Regierung hat den Schulunterricht bis Ende Woche ausgesetzt. Präsident Macron zeigte sich empört über ein pikantes Protestplakat, das in einer TV-Nachrichtensendung zu sehen war. Beim Cyberangriff auf einen Softwarelieferanten der Bundespensionskasse Publica bleibt das volle Ausmaß des Datenlecks unklar. Wie bereits gestern berichtet, sind Namen, AHV-Nummern und Lohndaten von Bundesangestellten abgeflossen. Publica warnt die Betroffenen weiterhin vor möglichem Identitätsdiebstahl. Und aus der Region. Die Stadt Luzern leidet trotz des jüngsten Regens weiterhin unter den Folgen der Trockenheit. Die Grünflächen der Stadt wirken zwar oberflächlich noch erstaunlich grün, doch unter der Oberfläche zeigt sich ein anderes Bild. Die Vegetation hat im Hitzesommer erheblich gelitten. Auch die Wasserstände in der Region bleiben tief. Die Behörden rufen weiterhin zum Wassersparen auf.
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2: Nach dem verregneten Donnerstag beruhigt sich die Lage in der Nacht. Der Regen hört auf, es bleibt aber dicht bewölkt, bei Tiefstwerten um 8 Grad. Der Freitag startet neblig, am Nachmittag lockert es aber auf und die Sonne zeigt sich zwischendurch. Die Temperaturen erreichen bis zu 14 Grad, schon deutlich angenehmer als heute. Und die Aussichten fürs Wochenende? Der Samstag wird leider wieder nass. Regen bei 15 Grad, also eher ein Tag für drinnen. Am Sonntag fallen nur noch vereinzelte Schauer bei ähnlichen Temperaturen. Und ab Montag deutet sich endlich trockeneres Wetter mit mehr Sonne an. Der goldene Oktober lässt also noch etwas auf sich warten. Aber nächste Woche könnte es soweit sein. Schönen Abend.
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2: Auf der A14 Richtung Zug ist zwischen dem Rathausentunnel und Buchrain nach dem Unfall weiterhin der rechte Fahrstreifen blockiert. Das Pannenfahrzeug auf der A2 bei Dagmarsellen scheint geräumt. Gotthard und Metallstraße in Zug bleiben gesperrt. Komm sicher ans Ziel.
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5: 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Schön bist du mit uns an diesem Freitag.
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2: Bei den russischen Luftangriffen auf die Ukraine sind heute mindestens 50 Menschen getötet worden. Bei einem Angriff auf Busse in der ostukrainischen Stadt Kramatorsk starben allein 35 Personen. Auch in Kiew gab es Tote und Stromausfälle nach Raketenangriffen. Der ukrainische Präsident Selenskyj kritisierte fehlende US-Hilfe scharf. Am Freitag reisen ukrainische Unterhändler in die USA für Gespräche über eine mögliche Friedenslösung. Die Ukraine hat ihrerseits die größte russische Ölraffinerie in Sibirien angegriffen. Im Nahen Osten hat US-Präsident Trump klargestellt, dass es vor den Zwischenwahlen im November keine amerikanischen Angriffe auf den Iran geben werde. Die Spannungen in der Region bleiben aber hoch. Saudi-Arabien hat Vergeltungsschläge gegen über 80 Houthi-Stellungen im Jemen geflogen, nachdem die Houthi-Milizen erneut Raketen auf saudisches Gebiet abgefeuert hatten. Die Lufthansa-Gruppe setzt ihre Flüge nach Riad für eine Woche aus. In Frankreich haben erneut Zehntausende Schülerinnen und Schüler demonstriert. Bei den Protesten und Blockaden kam es zu mehr als 500 Festnahmen, 48 Polizisten wurden verletzt. Die französische Regierung hat den Schulunterricht bis Ende Woche ausgesetzt. Präsident Macron zeigte sich empört über ein pikantes Protestplakat, das in einer TV-Nachrichtensendung zu sehen war. Beim Cyberangriff auf einen Softwarelieferanten der Bundespensionskasse Publica bleibt das volle Ausmaß des Datenlecks unklar. Wie bereits gestern berichtet, sind Namen, AHV-Nummern und Lohndaten von Bundesangestellten abgeflossen. Publica warnt die Betroffenen weiterhin vor möglichem Identitätsdiebstahl. Und aus der Region. Die Stadt Luzern leidet trotz des jüngsten Regens weiterhin unter den Folgen der Trockenheit. Die Grünflächen der Stadt wirken zwar oberflächlich noch erstaunlich grün, doch unter der Oberfläche zeigt sich ein anderes Bild. Die Vegetation hat im Hitzesommer erheblich gelitten. Auch die Wasserstände in der Region bleiben tief. Die Behörden rufen weiterhin zum Wassersparen auf.
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2: Nach dem verregneten Donnerstag beruhigt sich die Lage in der Nacht. Der Regen hört auf, es bleibt aber dicht bewölkt, bei Tiefstwerten um 8 Grad. Der Freitag startet neblig, am Nachmittag lockert es aber auf und die Sonne zeigt sich zwischendurch. Die Temperaturen erreichen bis zu 14 Grad, schon deutlich angenehmer als heute. Und die Aussichten fürs Wochenende? Der Samstag wird leider wieder nass. Regen bei 15 Grad, also eher ein Tag für drinnen. Am Sonntag fallen nur noch vereinzelte Schauer bei ähnlichen Temperaturen. Und ab Montag deutet sich endlich trockeneres Wetter mit mehr Sonne an. Der goldene Oktober lässt also noch etwas auf sich warten. Aber nächste Woche könnte es soweit sein. Schönen Abend.
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2: Die Unfallstelle auf der A14 Richtung Zug zwischen Rathausentunnel und Buchrain ist noch nicht geräumt. Der rechte Fahrstreifen bleibt blockiert. Die Gotthardsperrung endet heute früh um 8 Uhr. Sonst keine neuen Meldungen. Komm sicher ans Ziel.
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3: Zusammen gehen wir durch die Nacht mit ganz viel Musik. Das ist Sounds. Schön, bist du mit uns.
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2: Bei den russischen Luftangriffen auf die Ukraine sind heute mindestens 50 Menschen getötet worden. Bei einem Angriff auf Busse in der ostukrainischen Stadt Kramatorsk starben allein 35 Personen. Auch in Kiew gab es Tote und Stromausfälle nach Raketenangriffen. Der ukrainische Präsident Selenskyj kritisierte fehlende US-Hilfe scharf. Am Freitag reisen ukrainische Unterhändler in die USA für Gespräche über eine mögliche Friedenslösung. Die Ukraine hat ihrerseits die größte russische Ölraffinerie in Sibirien angegriffen. Im Nahen Osten hat US-Präsident Trump klargestellt, dass es vor den Zwischenwahlen im November keine amerikanischen Angriffe auf den Iran geben werde. Die Spannungen in der Region bleiben aber hoch. Saudi-Arabien hat Vergeltungsschläge gegen über 80 Houthi-Stellungen im Jemen geflogen, nachdem die Houthi-Milizen erneut Raketen auf saudisches Gebiet abgefeuert hatten. Die Lufthansa-Gruppe setzt ihre Flüge nach Riad für eine Woche aus. In Frankreich haben erneut Zehntausende Schülerinnen und Schüler demonstriert. Bei den Protesten und Blockaden kam es zu mehr als 500 Festnahmen, 48 Polizisten wurden verletzt. Die französische Regierung hat den Schulunterricht bis Ende Woche ausgesetzt. Präsident Macron zeigte sich empört über ein pikantes Protestplakat, das in einer TV-Nachrichtensendung zu sehen war. Beim Cyberangriff auf einen Softwarelieferanten der Bundespensionskasse Publica bleibt das volle Ausmaß des Datenlecks unklar. Wie bereits gestern berichtet, sind Namen, AHV-Nummern und Lohndaten von Bundesangestellten abgeflossen. Publica warnt die Betroffenen weiterhin vor möglichem Identitätsdiebstahl. Und aus der Region. Die Stadt Luzern leidet trotz des jüngsten Regens weiterhin unter den Folgen der Trockenheit. Die Grünflächen der Stadt wirken zwar oberflächlich noch erstaunlich grün, doch unter der Oberfläche zeigt sich ein anderes Bild. Die Vegetation hat im Hitzesommer erheblich gelitten. Auch die Wasserstände in der Region bleiben tief. Die Behörden rufen weiterhin zum Wassersparen auf.
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2: Nach dem verregneten Donnerstag beruhigt sich die Lage in der Nacht. Der Regen hört auf, es bleibt aber dicht bewölkt, bei Tiefstwerten um 8 Grad. Der Freitag startet neblig, am Nachmittag lockert es aber auf und die Sonne zeigt sich zwischendurch. Die Temperaturen erreichen bis zu 14 Grad, schon deutlich angenehmer als heute. Und die Aussichten fürs Wochenende? Der Samstag wird leider wieder nass. Regen bei 15 Grad, also eher ein Tag für drinnen. Am Sonntag fallen nur noch vereinzelte Schauer bei ähnlichen Temperaturen. Und ab Montag deutet sich endlich trockeneres Wetter mit mehr Sonne an. Der goldene Oktober lässt also noch etwas auf sich warten. Aber nächste Woche könnte es soweit sein. Schönen Abend.
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